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2: 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Die Kinder und Kindeskinder vor uns. Sie sind alle auch in uns. 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Wie du und ich miteinander fertig werden, so werden die Völker zueinander stehen. So wird es bestellt sein auf der Welt, von der du denkst, sie ist riesengroß, von der ich weiß, sie ist zwerghaft winzig.
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2: Jeden Tag und jedes Jahr wird die Welt neu erschaffen. Wer seine fünf Sinne zusammen hat, erkennt dies und weiß, ehrfürchtig zu leben. Angesichts der andauernden Schöpfung und wer seinen sechsten Sinn noch wach hat, steht dem Tag und dem Jahr bei, beteiligt sich an deren Schaffen, zupft dieses zurecht, fügt jenes hinzu, die Welt ist ein gemeinsames, fortlaufendes Werk.
3: Jeden Tag und jedes Jahr wird die Welt neu erschaffen. Wer seine fünf Sinne zusammen hat, erkennt dies und weiß ehrfürchtig zu leben. angesichts der anderen.